Muschelradio hier am Montag, den 14.10. hier auf 674 FM mit Rolf Kistenich, und am dritten Montag jeden Monats machen wir ein Club-Special. Da geht es gleich um drei Clubs, und zwar ums Revolution in Ports auf der Hauptstraße und Between im Ferkelum, was heute Tsunami ist. Und dann gibt es noch das Gypsies am Hohenzollernring, den wir hier so ein bisschen die Musik widmen. Und alle drei Clubs haben was gemeinsam. Die hatten den gleichen DJ, das war Jürgen Röder aus Ports, der mit seiner Art und Weise die drei Läden geprägt hat. Bis heute, die Legende lebt bis heute. Es wird jetzt kein Gelabere mehr geben, sondern es wird Musik geben. Ja, Jazzrock, Rock. Alte Stücke auch, die wurden auch 77 noch gespielt. Das nächste Stück, Billy Bookman.

Muschelradio hier, seit knapp 3 Stunden mehr oder weniger aus dem Revolution in Ports oder Between, was heute Tsunami ist, oder Gypsies vom Hohenzollernring. Letztes Stück, eine Motown-Platte, jetzt zum Motown-Jubiläum von Mandré, war ein alter Hit. 1977 kam damals gerade raus, In Between, und der Jürgen Röder, der war ja immer modern und hat immer die neuesten Sachen gespielt, und das war da auch so, Mandré mit Third World Calling, Opus 2. Ich gehe Brötchen holen, vielleicht bis nächste Woche. Tschüss.

0: some of you will carry these experiments further and come up with something new.
1: Als ich jenes Erlebnis hatte, bei dem ich das, den Stoff, der als LSD bekannt geworden ist, entdeckt habe, bei jedem Erlebnis, das versuchte mir dann nachträglich irgendwie zu deuten. Wie hat man das zu erklären? Bei jedem LSD-Erlebnis gerät man plötzlich in vollkommen andere Wirklichkeit, die einem so real und vielleicht noch wirklicher erscheint als die Wirklichkeit. Und bis dahin hatte ich immer geglaubt, es gibt nur eine Wirklichkeit, die Alltagswirklichkeit. Und plötzlich erlebte ich eine andere Wirklichkeit. Und da versuchte ich mir nun rein wissenschaftlich mein Best dazu zu machen, wie kommt es, dass man eine andere Wirklichkeit erlebt. Und da habe ich mir gesagt, damit Wirklichkeit entsteht, braucht es ja irgendeinmal jemand, der die Wirklichkeit erlebt. Und eine Wirklichkeit, sonst kommt ja das nicht zustande. Also es braucht ein Subjekt, das erlebt. Und es braucht etwas, das erlebt wird. Und ich nehme da die Metapher des Fernsehens. Damit ein Bild entsteht, braucht es einmal einen Sender. Und es braucht einen Empfänger. Und es braucht die Antenne. Und bei der Bildung der Wirklichkeit, was wir als Wirklichkeit bezeichnen, funktioniert die Außenwelt, die materielle Welt, als Sender. Und die Antennen, das sind unsere Sinnesorgane. Und der Bildschirm sozusagen ist dann eben das Bewusstsein, wo die Impulse, die von draußen reinkommen, dann transformiert werden in ein lebendiges Ding der Außenwelt. Also draußen objektivierbar ist nur Materie und Energie. Alles andere, was wir erleben von der sogenannten Wirklichkeit, ist subjektiv und geschieht nur im Individuum, nur in mir. Nur ich kann sehen, ich kann hören, ich kann fühlen. Und das ist ganz entscheidend. Das heißt, die Welt entsteht in einzelnen Menschen. Jeder Mensch schafft sich seine eigene Welt. Jeder Mensch ist eigentlich eins, hat kosmogonische Fähigkeiten. Das ist die große, große Gabe, die wir vom Schöpfer bekommen haben, dass wir Empfänger sein können. Der Sender ist da, der ist unendlich. Und aus dieser Unendlichkeit können wir, je nachdem, wie unser Empfänger geschaffen ist, können wir mehr oder weniger andere Welten empfangen.

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Leben, meine Herren, ist für unsere Seele viel zu kurz. Christoph Lichtenberg zum Beispiel oder der junge Johann Wolfgang von Goethe, der die Meinung vertrat, dieses Leben, meine Herren, ist für unsere Seele viel zu kurz.

einseitige Sonderstellung des Yang in den patriarchalischen Gesellschaften wird sich früher oder später über das Yin ausgleichen müssen. Eine Gegenbewegung. In diesem Zusammenhang gehören die folgenden Zitate. Die Gottheit im Tal rutscht nicht. Ein dunkles Weibchen ist sie. Ihrem geheimnisvollen Schoß entstammen Himmel und Erde. Unergründlich ist die Gottheit des Talgrunds.

Ihnen ließ das Universum entstehen. Ihre Dynamik, die veränderliche Vorherrschaft des einen oder des anderen, erklärt den Fluss der Ereignisse. Einmal hin, einmal dann, das ist das Tao, heißt es in Peking, dem chinesischen Buch der Wandlung, aus dem 7. oder 6. Jahrhundert vor unserer Zeit. Das Ursprung

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0: lege den Hörer auf und sage, nehmen wir meine Nummer, wählen Sie an. Das kann doch kein Irrtum sein. Jemand will mich damit ärgern. Doch beim nächsten Mal passe ich auf. Dann passe ich auf. Sitze da und warte, dass es endlich klingelt, Stunde um Stunde. Und kein Anruf für mich. Sitze da und warte, sitze da und warte. Niemand ruft mich an, niemand ruft mich an. Sitze da und warte. Ich putze mein Telefon, damit ich das Klingeln auch noch höre. Und ich schlafe schon fest, als es endlich soweit ist. Das Telefon klingelt, ich renne hin und jemand schreit.
1: Falsche Runde!

Normalerweise geht es in Jag hauptsächlich um Musik. Heute muss ich allerdings von einem Ort erzählen, an dem Musik kaum vorkam, obwohl dort angeblich die Zukunft sämtlicher Medien verhandelt wurde. Ich war nämlich vor wenigen Tagen zum ersten Mal auf der IBC in Amsterdam. IBC, das ist die International Broadcasting Convention, eine Fachmesse für Fernsehen, Radio, Streaming und alles, was man inzwischen Content nennt. Wirklich, ein Mammutding, über 40.000 Besucher aus 170 Ländern, ich weiß nicht wie viele Aussteller, es hieß mehr als 1300 und insgesamt 14 riesige Hallen. Und dort in diesen Hallen sind Newcomer, natürlich aber auch vor allem Big Names, also Konzerne wie Google, Sony, Sennheiser und gefühlt sämtliche Anbieter künstlicher Intelligenz dieser Welt. Auf einer derartigen großen Messe war ich noch nie. Auch noch nie auf einer Messe, wo fast nur Männer herumlaufen. Das ist total strange. Eine Messe, wo so viele Stände sind, klein, groß oder auch riesig. Ich war dort nicht allein, sondern mit Kollege Karl-Heinz von 674 FM und das war schon lustig, dort herumzulaufen inmitten von Big Playern, wir, die vermutlich unwichtigsten Medienmenschen auf dem gesamten Gelände und damit vielleicht auch die freiesten. Wir mussten niemandem etwas verkaufen, nichts skalieren und kein Weltmarkt erobern. Wir konnten einfach herumlaufen, checken, quatschen, lachen und auch zugegeben immer wieder staunen. Karl-Heinz und ich gingen also los, zwei Radiomenschen auf einem Spaziergang durch den Maschinenraum der Medienzukunft. Wir verstanden manches, anderes bzw. vieles nicht. Das erwies sich im Laufe des Tages allerdings als ganz angenehme Ausgangsposition. Mich hat jedenfalls diese IBC-Messebesuch so angespornt, dass ich heute in Jag darüber einiges erzählen möchte. Okay, und gestartet sind wir in Jag heute mit einem sanft weinenden Klang. Das ist die Stimme der armenischen Seele. Wir hören den legendären Duduk-Spieler Jivan Gasparyan. Willkommen also bei Jag. Ich bin Francis Gebe.

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1: Aus Armenien, Jivan Gasparian, A Cold Wind is Blowing. Solch eine wunderbare Musik habe ich am letzten Wochenende nicht zu hören bekommen bei meinem Besuch auf der Medienmesse IBC in Amsterdam. Schade eigentlich, zwischendurch hätte es mir gut getan, aber die IBC ist wirklich nicht fürs Entdecken oder Genießen von cooler Musik da. Worum es dort geht, das steht überall in Großbuchstaben geschrieben, denn jeder Stand hat dort eine Tafel oder einen Bildschirm oder Bildschirme mit Claims. Das heißt, die Hallen leuchten wie verrückt und beim Gang durch diese IBC-Hallen fiel mir irgendwann auf, diese Messe tickt wirklich anders. Sie spricht nämlich im Imperativ. Zu lesen sind überall Empfehlungen, natürlich in Englisch formuliert, und da kommen oft Worte oder Begriffe vor wie create, connect, accelerate, monetize, shape the future, control, unlock your content und so weiter und so fort. Ah ja, work smarter, fand ich auch cool. Verben, also überall Verben, überall Befehle. Diese IBC kennt nämlich keine Zweifel. Und wenn das Wort transform da ganz groß steht und es kommt immer wieder vor, dass man dieses Wort lesen kann, dann heißt es vermutlich, bleib auf keinen Fall so, wie du bist. Du bist ein Sack. Tu was. Ändere dich am besten sofort. So kam es jedenfalls bei mir an. Nirgendwo, das habe ich festgestellt, nirgendwo stand geschrieben etwas Freundliches wie schauen wir erst einmal, was wir da machen können. Niemand kommt auf die Idee, mach weniger zum Beispiel zu schreiben. Und ich habe auch keinen Stand gesehen, der geworben hat mit dem Spruch, lass dir Zeit. Im Gegenteil, da wird suggeriert, dass man gerade den Zug verpasst. Und bei einem Messe, die sehr viel mit Ton, mit Audio und Radio zu tun hat, habe ich nirgendwo das Wort Listen entdeckt. Offenbar passt Zuhören nicht besonders gut in diese Tech-Welt. Zuhören, das lässt sich bekanntlich schlecht beschleunigen. Das Ergebnis ist nicht planbar. Man weiß vorher nicht so ganz genau, wo es hinführt. Und hier in Jag ticken wir ganz anders. Und wir hören zu. Und zwar gerade Cesaria Evora im Remix von Pepe Braddock. Der Track heißt Angola.

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Und das ist Musik von King Tubby, The Immortal Dub. Bei Jag geht es jede Woche um ein 60 Minuten langes Radioprogramm. Etwas, was bei der Medienmesse IBC von Amsterdam kaum eine Rolle spielt. Denn es hat sich in den letzten Jahren einiges verändert. Fernsehen und Radio gibt es ja weiterhin. Fernsehen- und Radioprogramme werden ja ohne Ende gesendet. Daher kommt schließlich das schöne Wort Sender. Eine schickt etwas hinaus, viele empfangen es. Und die Branche nennt das die Push-Era. Ein Programm wird ausgestrahlt, man schaltet zu Hause ein, zack. Okay, wir kennen das. Aber inzwischen leben wir in einer anderen Epoche. Wir leben in der sogenannten Pull-Era. Das Publikum wartet nicht mehr, bis ein Sender etwas anbietet. Man sieht sich auf dem Smartphone genau das heran, was man braucht. Egal wo man ist, also im Bett, im Bus, beim Kochen oder im Supermarkt, jeder dafür ein spezielles Gerät, nämlich eine Fernbedienung in der Tasche. Das ist unser Smartphone. Pool Era also, das klingt zunächst nach großer Freiheit, aber bei mir tauchen da Fragen auf. Zum Beispiel, wer entscheidet eigentlich, was auf dem Telefon leicht zu finden ist? Das Publikum, der Sender oder die Plattform, auf deren Bildschirm die Auswahl stattfindet? Tatsache ist, zwischen Sender und Publikum stehen mittlerweile Kerle, ich nenne sie mal die Türsteher. Türsteher, die wir gut kennen. Apple, Google, YouTube, Spotify und die Betreiber der jeweiligen Geräte. Und die große Frage lautet plötzlich nicht mehr nur, wer macht das Programm, sondern wer besitzt den Eingang zum Programm. Und das ist der Grund, weshalb sich unter anderem die öffentlich-rechtlichen Sender große Sorgen machen. Denn keiner weiß, was der Türsteher demnächst vorhat.

Kendrick Lamar hat ein bestimmtes Verständnis von Liebe, das hat er uns gerade mitgeteilt. In Jag erzähle ich heute von meinem Spaziergang bei der Medienmesse IBC, die 4 Tage lang in Amsterdam stattgefunden hat. Das war am Wochenende und ich versuche Bilder, ich versuche meine Eindrücke von vor Ort hier zu sortieren bzw. mitzuteilen. Ich weiß nicht mehr genau, in welche Halle der IBC es war. Da stand auf jeden Fall plötzlich vor uns auf dem gigantischen Messegelände geschrieben Google Cloud. Wobei stand eigentlich das falsche Wort ist, der Google Cloud Stand sah aus wie, ja, so etwas wie ein Kreuzfahrtschiff, das sich in eine Messehalle verirrt hatte. Riesig, mehrere Ebenen, überall Bildschirme, Besprechungsinseln, Menschen mit sehr sauberen Turnschuhen. Eigentlich fehlte nur noch ein Pool auf dem Oberdeck. Google Cloud also. Und mit Kollege Karl-Heinz von 674 FM war ich dort unterwegs. Und ja, wir haben diesen Oschi Google Cloud gesehen und waren natürlich beeindruckt. Wir kamen uns ein wenig vor wie zwei Männer in einem Schlauchboot. Andererseits ein Schlauchboot, das kann man wenigstens noch wenden. Ein Google-Dampfer also. Und ich fragte mich, was machen die eigentlich hier, Google? Google baut bekanntlich keine Mikrofone, keine Mischpulte, auch keine Radiogeräte. Und Wolken konnte ich ebenfalls keine entdecken. Aber klar, Google ist eine Macht. Google Cloud möchte nämlich der Medienbranche inzwischen bei fast allem helfen. Also beim Herstellen, beim Speichern, finden, bearbeiten, übersetzen, verteilen, meinetwegen auch auswerten der Inhalte. Google möchte nicht bloß Suchmaschine sein. Wir denken immer, Google ist eine Suchmaschine. Nein, Google möchte auch Archiv werden und auch Schnittplatz, Übersetzer, Produktionsassistent, Vertreibungsweg, was auch immer. Und natürlich könnten wir hier bei 674 FM von diesen Werkzeugen profitieren. Nur wenn ein Google unsere Stimmen speichert, unsere Bilder ordnet, unsere Inhalte bearbeitet, unser Publikum analysiert und unseren Verbreitungsweg kontrolliert, an welche Stelle gehört das Ganze eigentlich noch uns? Wir sind ja ein Verein, ein kleiner Verein, aber das ist uns, unser Ding, ja. Und ja, das tröstet mich gar nicht zu wissen, dass alles in der Cloud ist, denn diese Cloud hat einen Eigentümer und dieser Eigentümer will mich ja und uns alle auch bekanntlich nur abzocken.

Fantastic. Fantastic heißt dieser Song von Luisa. Garantiert in Paris handgemachte Musik, wenn natürlich auch mit Maschinen. Aber ich gebe meine Hand ins Feuer, weil ich die Leute kenne, die diesen Track gemacht haben, ohne KI-Einsatz. KI. KI ist der Zauberbegriff unserer Zeit und war natürlich auf der IBC-Messe von Amsterdam omnipräsent. Überall KI und man fragt sich gerade, inwiefern man sie noch unter Kontrolle halten kann, diese KI. Wir kennen das, wir lesen Zeitungen und kriegen das alles mit. KI ist seit Tagen Thema weltweit, seitdem man festgestellt hat, dass sich KIs bekriegen können und sich drohen, selbstständig fertig zu machen. Das meinen jedenfalls die Chefs von KI-Firmen und diese Leute müssen wohl Bescheid wissen. Die KI kann für unsere Medien einiges erledigen. Sie übersetzt, sie transkribiert, sie sortiert Archive, sie sucht Bilder, erzeugt was auch immer, Untertitel, sie schreibt Beschreibungen, produziert aus zum Beispiel einem Sportereignis automatisch diverse Clips, die wir dann um die Ohren geknallt bekommen. Und wir haben das alle festgestellt, aus einem einzigen Gespräch werden Clips, werden Reels und Teaser gezaubert. Ich persönlich muss das alles nicht sehen, aber das liegt alles vor. Und getröstet hat mich übrigens in Amsterdam dagegen die Presseagentur Reuters. Sie war ja da. Reuters hatte einen riesigen Stand bei der IBC. Reuters warb nämlich mit etwas, das plötzlich wieder kostbar wird, nämlich die Wahrheit. Ja, die Wahrheit. Reuters sagt, in einer Welt voller künstlicher Stimmen und synthetischer Bilder wird Vertrauen zu einem knappen Gut. Mit KI kann man vieles imitieren, aber KI kann auch dabei helfen, die Wahrheit herauszufinden. Und das, muss ich sagen, macht mir schon etwas Hoffnung. Luisa, eine Franco-Brasilianerin, die hier im Programm bei uns ist. Ihr Vater ist Jazz-Kontrabassist, die Mutter Tänzerin. Und sie, Luisa, pendelt zwischen ihren beiden Kulturen.

Sophie Hunger, Valsa für niemand und davor Rodrigo Leao, A Valsa da Petra. Und das jetzt hier ist gerade Shigeru Umebayashi, ein legendäres Musikstück. Ich liebe das innig. Ja, heißt diese Show auf 674 FM mit viel Musik. Doch heute spaziere ich mit euch durch die Hallen der Medienmesse IBC, die am letzten Montag in Amsterdam zu Ende gegangen ist. Viel Zeit haben wir mit Kollege Karl-Heinz dort verbracht, auch in der Halle 8. Das ist die sogenannte Audiohalle, also wenn man so will, die Radiohalle. Und als Radiomensch fühlt man sich dort etwas weniger fremd. Es gibt ja Mikrofone, es gibt Mischpulte, Studios, das kennen wir alle. Radiomenschen laufen da auch herum. Gut so. Und ich muss sagen, für ein angeblich sterbendes Medium war es in der Halle 8 erstaunlich viel los. Ich traf dort Bekannten vom Deutschlandfunk. Sie waren auf der Suche nach Möglichkeiten, Radioprogramme und Podcasts zu visualisieren. Denn Radio soll jetzt Augen bekommen. Dafür gibt es wahnsinnig viele Systeme, die im Studio automatisch Kameras einschalten, den gerade sprechenden Menschen ins Bild nehmen, Grafiken einblenden und aus dem Gespräch anschließend hochkant Videos und Social Media Clips herstellen. Kaum hat jemand einen klugen Satz gesagt, steht er schon als Reel im Internet. Das kennen wir alles. Mir wurde also vor Ort in der Halle 8 erklärt, dass wir Radiomenschen künftig nicht mehr nur Sendungen machen werden, sondern Ausgangsmaterial für andere Plattformen. Schluss also mit der Radiosendung, her mit dem Rohstoff. Das habe ich so verstanden, her mit dem Rohstoff. Das Radioprogramm wird zerlegt, damit es überall vorkommt. Das musste ich natürlich schon erstmal verdauen. Radio muss jedenfalls ab jetzt auf Displays, im Autos, in Apps und auf Plattformen sichtbar sein. Das ist eine ganz andere Nummer als das, was ich eigentlich kenne. Man machte bisher eine Radiosendung und überlegte anschließend, ob und wie man sie vielleicht ins Netz bekommt. Stopp damit, heißt es jetzt, wir sollen offenbar zuerst an das Netz denken. Ob dabei eine Radiosendung übrig bleibt, ist bald vermutlich zweitrangig.

Taxi Nocturno von Axel Kricher. Ich kenne Axel ganz gut, durfte ihn besuchen in Buenos Aires, wo er lebt, im Stadtviertel Palermo. Er hatte ein sehr schönes Haus mit einem Garten. Er hat vor allen Dingen einen unglaublich gut bestückten Musikraum. Wahnsinnig viele Instrumente sind da und ja, was macht der Mann? Steht auf und komponiert Musik, spielt, amüsiert sich und schreibt ganz, ganz tolle Dinge. Und soviel ich weiß, macht er alles selber mit seinen Instrumenten, mit seinen Maschinen, aber ohne KI. Dabei ist es klar, KI ist überall in der Musik mittlerweile. Durch eine Recherche von Le Monde wurde mir zuletzt klar, dass ein Mensch heute Musik veröffentlichen kann, ohne selbst zu singen, ein Instrument zu spielen oder Musik produzieren zu können und trotzdem dabei Millionen Menschen erreichen kann. Le Monde erzählte nämlich die Geschichte von Céline. Céline verkauft Kerzen in einem Laden in Mulhouse, wahrhaftig. Und Céline besitzt nur geringe musikalische Kenntnisse, aber Céline gibt einer künstlichen Intelligenz Texte aus ihrem Tagebuch und wenige Sekunden später existiert ein Lied. Ihre Worte sind echt, die Gefühle vermutlich auch. Die musikalische Komposition und Produktion erledigt weitgehend die Software und die Gesangsstimme ist, klar, die Gesangsstimme ist synthetisch. Und nun stellt sich die Frage, ist Céline eine Musikerin oder ist sie eine neue Art von Musikerin? Wer singt da eigentlich? Wer komponiert? Wer interpretiert? Und wer soll am Ende dafür bezahlt werden? Laute Frage. Sicher ist wohl, zwischen menschlicher und künstlicher Musik wird die Grenze immer unklarer. Ein Mensch kann den Text schreiben, eine Maschine die Musik, ein Mensch kann singen, eine Maschine die Begleitung herstellen oder umgekehrt. Und eine Stimme kann uns berühren, obwohl niemand dafür vor einem Mikrofon Luft geholt hat. So sieht es mittlerweile aus. Der Musikstreaming-Dienst Deezer hat zuletzt mitgeteilt, dass rund 90.000 vollständig KI-generierte Titel pro Tag angeliefert werden. 90.000 Songs. An Spitzentagen ist das mehr als die Hälfte aller neuen Uploads. Gehört werden sie bislang wesentlich weniger, meinte Deezer, aber was soll diese Überflutung, frage ich mich. Und ich frage mich auch, ob wir bald in der Lage sein werden, an coole Musik heranzukommen, wenn immer mehr KI-Audio-Müll vor der Tür steht. Viele Fragen tauchen auch da auf, aber das ist kein Grund, mit dem Hören aufzuhören, sondern vielleicht ein guter Grund, genau hinzuhören.

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Super Musik, super Duo. Piers Faccini und Baleke Sissoko mit One Half of a Dream. Ja, heute ja mit viel Musik, aber auch mit einem kleinen Rundgang und mit Gedanken über die Medienmesse IBC von Amsterdam. Am Montagabend hat diese Messe ihre Türen geschlossen. Ich war dort mit Kollege Karl-Heinz von 674 FM unterwegs. In 14 vollgestopften Hallen. Aber habe ich mich immer wieder gefragt, wo war auf dieser Medienmesse eigentlich die Musik zu hören? War quasi nichts davon. Bis auf vielleicht laute Beats ab 17 Uhr, wenn vor Ort alle anfangen zu saufen, also Alkohol zu trinken, Stichwort Happy Hour. Dabei ist Musik bekanntlich quasi überall. Sie wird übertragen, gespeichert, komprimiert, durchsucht, erkannt, übersetzt, lizenziert und mit Metadaten versehen. Doch auf dieser Messe hatte ein Lied keinen Refrain, es hatte eher einen Workflow. Mittlerweile wissen wir es, ein Algorithmus kann Millionen Stücke miteinander vergleichen. Er erkennt Ähnlichkeit, er erkennt Stimmungen, Tempi, Hörgewohnheiten, aber weiß er deshalb, welcher Song nach welchem anderen kommen muss. Ein guter DJ, das weiß ich, ein guter DJ, der kann das. Er erkennt nicht nur Ähnlichkeit, ein guter DJ erkennt eine überraschende Nachbarschaft, würde das so bezeichnen. Er bringt zwei Stücke zusammen, die laut Datenbank gar nichts miteinander zu tun haben und plötzlich führen diese beiden Songs ein Gespräch und es entsteht ein Vibe. Und das ist das, was ich eigentlich hören und spüren möchte. Vielleicht ist genau das unsere kleine Freiheit bei 674 FM. Wir besitzen keine gigantische Plattform, keine KI-Abteilung und keinen Messestand, der schon aus 20 Metern Entfernung leuchtet. Manchmal ja kämpfen wir bereits damit, eine Sendung fertig zu kriegen, also richtig auf die Beine zu stellen. Wir sind schließlich ein ganz kleiner Verein und niemand verdient hier Geld damit. Aber wir haben etwas anderes. Wir haben Neugier, wir haben Geschmack, wir haben Eigensinn und Menschen, die noch selbst entscheiden wollen und können, was als nächstes läuft. Und vielleicht sind wir Amateure im Haifischbecken, aber Haifische, das wissen wir. Haifische machen kein Radio. Und wir dagegen wissen, 674 FM ist der Ort, wo Musik noch Liebe ist. Danke, dass du dabei warst. Bei Jagd, wir gehen raus mit Jungle by Night. Mein Name ist Francis G. Bye, bye.

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0: 674 FM Radio Gaga im September 2026. Willkommen, hier ist Susi, Aido und Andrew Coburg, unser Hallo. Gast heute. Hi. Und die alle, die ihn noch nicht kennen, hören wir erstmal ein bisschen Musik. Bitteschön.

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0: Die Gruppe Zahn aus Berlin mit ihrem Stück Stroboskop. Und die sollten eigentlich heute die Gäste sein.
1: In welcher Sendung denn?
0: In unserer Radio Gaga Sendung.
1: Ah ja.
0: Wollten sie gerne dabei sein, aber irgendwie haben wir keinen Termin gefunden. Ebenso auch keinen Termin gefunden mit Lower Town, die spielen wir gleich. Aber wir können das Konzert, was die, wir müssen ja heute was machen, was Trauriges. Mhm. Wir beerdigen den Konzertkompass.
1: Du beerdigst den.
0: Ich beerdige den. Das geht gerade nicht. Bitte? ist gerade ganz schlecht, weil wir sind live auf Sendung.
1: Erklär's mal.
0: Die Künstlerin, die gerade im 674 Konzert im Radiobereich ausstellt, Namen sagen wir gleich, muss nageln mit Karl-Heinz. Also an die Wand nageln, Nägel. Aber das geht ja nicht, wir sind ja gerade, aber gleich können wir.
1: Aber apropos Nageln, würde ich ganz gerne mal die Überleitung machen.
0: Ja, bitte.
1: Weil ich möchte gerne einen kleinen, wenn du jetzt schon diese traurige Nachricht verkündest.
0: Ich möchte noch sagen, warum.
1: Ja, ich möchte jetzt erst aber sagen, dass am 28. September eine Lesung im Gebäude 9 ist, Irvin Welch, und die wird nämlich vom Nagel
0: gelesen.
1: Ja, und moderiert, gemacht, getan. Also Thorsten Nagelschmidt.
0: Thorsten Nagelschmidt von Muff Potter.
1: Fällt mir gerade ein, wo du sagst, dass die Künstlerin mit Karl-Heinz nageln.
0: Ja, sie muss will. Nageln.
1: Und uns gerade gefragt hat, ob das jetzt möglich ist. Ja.
0: Sehr zuvorkommend von ihr, das mitten in einem Talk zu machen.
1: Aber einfach anzukündigen oder zu fragen.
0: Ja. Ich fand's, ich mag ja so kleine Begehungen der Sendung.
1: Absolut.
0: Auf jeden Fall müssen wir Konzertkompass leider einstampfen, weil nach dem ersten großen Erfolg, das war ja die erfolgreichste Sendung, die wir Anfang des Jahres, glaube ich, gemacht haben, aus der Not heraus, weil wieder Gäste abgesagt haben, damals Urlaub in Polen, nie so viel Zuschriften bekommen. Da haben wir gedacht, komm, wir machen eine Extrastunde nur mit Konzertankündigung. Dann haben wir auf Sponsorship von Prime Entertainment und Popanz gehofft, ist beides ausgeblieben. Und irgendwie hat es auch keinen interessiert, deswegen haben wir jetzt gesagt, ey, dann...
1: Du hast es gesagt. Ich habe gesagt, wir brauchen mehr Sitzfleisch.
0: Ich bin realistisch an die Sache rangegangen und ich habe gesagt, besser, die Stunde können wir auch im Sandkasten verbringen, besser. Deswegen heute das letzte Mal Konzertkompass.
1: Ist das jetzt Konzertkompass oder ich weiß gerade auch gerade nicht.
0: Es ist jetzt Radio Gaga Spezial.
1: Mit ein bisschen Konzertkompass
0: drin. Jetzt machen wir noch eine Stunde Konzertkompass und beerdigen den Scheiß.
1: Und den Andrew haben wir schon verabschiedet.
0: Habe ich gar
1: nicht mitbekommen, dass wir den verabschiedet haben.
0: Als wir gerade in der Vergangenheit die Zukunft gespielt haben, haben wir Andrew schon verabschiedet. Es war ganz toll, dass er eingesprungen ist, nachdem wir diese beiden Bands ja wieder abgesagt haben.
1: Ja.
0: Fürchterlich. Und Erik hatte auch keine Zeit, der kommt dann irgendwann später. Dein Nachbar.
1: Wer ist Erik?
0: Dein Nachbar. Italiano Ragazzi.
1: Achso, Erik Pfeil.
0: Erik Pfeil mit seinem neuen Buch. Der kommt dann irgendwann bald.
1: Im Winter, wenn wir alle Italien vermissen.
0: Genau, das passt doch eigentlich auch ganz gut. Vielleicht machen wir eine italienische Weihnachtssendung.
1: So wie Frederik.
0: Wer ist das?
1: Kennst du das nicht? Frederik, die Geschichte von der kleinen Maus.
0: Nee.
1: Wo die ganze Mäusefamilie sagt, hey Frederik, du musst jetzt mal Körner sammeln und damit wir im Winter was essen können. Und der Frederik saß nur in der Sonne.
0: Nee, klingt aber nach mir.
1: Und dann ist aber der Winter und die haben alle Körner aufgegessen. Ach, und dann haben die gesagt, hey Frederik, was natürlich. Jetzt mit dir? Und dann fing Frederik an und hat Geschichten erzählt. Und allen Mäusen wurde es warm und kuschelig und sie haben zusammengesessen. Und das hat die durch den Winter gebracht, die Geschichten von Frederik.
0: Passt auch so ein bisschen zu dem, was uns Andrew gerade mit auf den Weg gegeben hat, mit dem High Hopes. Finde ich, ich will jetzt auch weniger garstig sein. Das ist mein neues Motto. Ich gehe jetzt wieder auf alle zu.
1: Finde ich
0: schwierig, aber ich werde es versuchen.
1: Ja, ich, ich gebe dir gleich mal einen Free Hug. Ja,
0: bitte. Ich würde gerne eine Band spielen, die eigentlich aus unserer Perspektive am Mittwoch im Buhmann gespielt haben wird. Die ich aber so gut finde, die auch heute eigentlich in der Sendung, vielleicht kriege ich sie ja noch für den nächsten Monat. Eine Band aus Atlanta.
1: Wohnen aber jetzt in New York?
0: Wohnen jetzt in New York, wie jede gute Band das irgendwann mal machen sollte. Und spielen am, werden am Mittwoch im Buhmann und Sohn gespielt haben. Wunderbar präsentiert von Popanz.
1: Mhm.
0: Und ich möchte euch das auf jeden Fall mal nahelegen, weil diese, ich mag diese Band einfach so gerne.
1: Ja, die sind spitze, finde ich auch. Und die haben ja auch als Message, ne? Die haben ja auch Atlanta verlassen und nach New York gegangen, nicht irgendwie um eine steile Karriere hinzulegen.
0: Sondern?
1: Sondern weil sie in Atlanta sich auch so ein bisschen als Misfits gesehen haben. Man hat sich so zusammengetan mit den ganzen Künstlern, die so rübergefallen sind bei dem ganzen Mainstream-Kram und der Gesinnung da, und haben daraus sich entwickelt, und sagen jetzt auch zum neuen Album, was sie ja wahrscheinlich präsentiert haben werden.
0: Am Mittwoch?
1: Am Mittwoch. Dass das Album eben genau dafür auch gemacht, geschrieben wurde, dass man sich da, wenn man nicht so richtig reinpasst und nicht so richtig weiß, wo man zugehört, dass man da in ihrer Musik oder in dem Album sich versammeln kann und sich da zusammentun kann. Das fand ich einen ganz schönen Gedanken.
0: Wunderschöner Gedanke. Und passt ja auch zu unserem neuen Mindset.
1: Zu deinem.
0: Du bist nicht so.
1: Ich bin ja immer schon so gewesen.
0: Ah ja, stimmt.
1: Bei mir ist es ja nicht neu.
0: Ich häng da so ein bisschen hinterher. Ich würde euch das gerne mal vorspielen. Das ist jetzt nicht vom neuen Album, aber ich liebe diesen Song. Der heißt The Gaping Mouth von dem Album von 2021, glaube ich. Diese wundervolle Band Lower Town. Schön.

0: Hallo. Wir sind durchs ganze Nageln irgendwie so ein bisschen verwirrt. Das war die wundervolle Band Holy Fuck mit dem tollen Song Tom Tom, die am 28. September von mir betreut werden im Buhmann und Sohn. Und ich glaube, das wird ein ziemlich gutes Konzert. Das ist eh eine krasse 4-Tage-Ritt für mich. Am 28. Holy Fuck, 29. Donny Bennett im Luxor, gleichzeitig aber auch Holy Wave im Buhmann, 30. die Band, die jetzt gleich kommt, Pisse.
1: Wie gleichzeitig? Musst du dann vom Luxor immer ins Buhmann mit dem Fahrrad?
0: Nee, ich habe mich ja dann entschieden. Ich mache Donny Bennett und ich glaube, irgendwer anders macht halt Holy Wave.
1: Hast eine Mail bekommen?
0: Hab eine Mail bekommen von Marie Schmidt. Geht um die Show von Wu Lief. Gucke ich gleich. Kleins? Ne? Und am 30. ist ja dann Pisse mit Günier und Gebretter in der
1: In der
0: Kantine.
1: Kantine,
0: Und,
1: ne?
0: ja. Und am 1. Oktober, dann ist der 4-Tage-Ritt vorbei. King Woman. Können wir gleich mal spielen.
1: Ja, kenne ich nicht.
0: Ist sehr angepriesen von unserem Freund Steffen Adema. Und Ben. Mögen Sie.
1: Ist das auch bei Popanz?
0: Nee, das ist ein Prime-Show.
1: Oh.
0: Ja, Pisse, Popanz, King Woman, Prime-Show.
1: Alles mit P.
0: Alles mit P. Stimmt, ist mir auch aufgefallen. P wie Pisse. Können wir direkt mal hören. Fahrradsattel, was sagst du?
1: Ja, habe
0: Gut.
1: ich auch.

0: Die wundervolle Günja Künje ist der Support von Pisse mit Gebretter am, was habe ich gesagt, 30. September in der Kantine, genau. Wieso sitzt du da und Karl-Heinz hinter dem Mikro? Das ist doch gut. Karl-Heinz, willst du nicht mal mitreden?
1: Komm, Karl-Heinz, hier ist dein Mikrofon.
0: Wir haben ja alle drei Mikros an.
1: Ja,
0: hey, Karl-Heinz.
2: So, hallo.
0: Ja, wir haben ja Konzertankündigungen jetzt für bis, was weiß ich wann. Hast du noch einen Konzerttipp?
2: Ja, auf jeden Fall.
0: Button.
2: Also am Mittwoch spielt Mickey Yui.
0: Mickey Yui?
1: Mittwoch der wievielte? Yui.
2: Mittwoch der 15.
0: Ah, geht leider nicht für unsere Hörer.
2: Mit,
1: nee. Weil das, da müssten sie in eine Zeitmaschine
2: ja,
1: steigen.
2: Okay.
0: Ja.
2: Und am 16. spielt José Bazar. Kann ich auch sehr empfehlen. Ein Franzose hat in Haldern das Jugendheim so dermaßen abgeräumt.
0: Aha.
2: Und dann hat er letztes Jahr hier auch gespielt und das war genauso schön. Ein unheimlich energievoller Typ.
0: Du hast eine sehr gute Radiostimme.
2: Ja.
0: Ja.
1: Das ist der Radiomacher.
0: Ja, bestimmt. Aber so. Auch das ist in der Vergangenheit, weil wir sind ja heute am 21. September.
1: Aber ist ja egal. Man
0: ist
1: kann sich
0: egal.
1: Die, man kann sich die Musik ja auch dann nochmal anhören, wenn man es verpasst haben sollte.
2: Ah ja, jetzt verstehe ich den Zusammenhang natürlich.
0: Genau. Aber es lohnt sich fast immer, Tipps von uns anzunehmen, sei es von Karl-Heinz, Andrew, Susi oder mir. Wir haben einfach einen guten Geschmack.
2: Ja, auf jeden Fall.
0: Und das sind vier verschiedene.
1: Also Musikgeschmack.
0: Musikgeschmack.
1: Mhm. Ja.
0: Aber auch was Kleidung angeht.
2: Und
1: da ist der Aido nämlich noch auf der Suche.
2: Und kulinarisches.
0: Kulinarisches, seid immer Karl-Heinz fragen. Also wenn ihr gute Tipps für die Südstadt-Restaurants braucht, er ist dann,
2: wo ist es?
0: Er kennt die alle, oder?
1: Ja, du kennst sie alle, oder?
2: Mittlerweile ja.
0: Könnte man so sagen, ja. Wo hast du eigentlich immer gegessen, als das Studio noch auf der Aachener war?
2: Ja, da habe ich gegessen oft bei einem sehr netten Inder auf der Aachener Straße.
0: Kenne ich.
2: Ja, der hat immer ganz leckere Sachen gehabt. Vor allem hat er immer leckere Suppen. Ich mag ja Suppen. Und am Brüsseler Platz, aber da fahre ich heute noch hin, das Kowalski.
0: Kennst du Kowalski?
2: CC Kowalski. Und die hat noch letztes Wochenende eine Feier
1: unten.
2: Ist das
1: das kleine Ding da an der krummen Ecke,
2: rechts,
1: an der Kurve links?
2: Links neben dem Kiosk.
1: Ja.
2: Ja, sehr gut.
1: Ja. Ach
2: sehr,
1: ja?
2: Ja, sehr gut. Ja.
1: Ach, wusste ich gar nicht. Ich dachte, da wäre nur
2: kleine,
1: zum Trinken.
2: Kleine Karte.
1: Ja.
2: Alles lecker.
1: CC Kowalski.
2: Und wenn es eine Bratwurst mit Stampfkartoffeln ist.
1: Ja,
2: selbst
1: sowas,
2: das ist lecker. Oder Königsberger Klopse.
1: Oh, aber die mache ich aber auch selber gut.
0: Ja? Kannst du die auch mal vegan für mich machen?
1: Nee.
2: Aber ich bin ja Nomade. Ich gehe ja morgens aus dem Haus und komme abends zurück. Und dann gehe ich irgendwo zweimal essen im Laufe des Tages.
1: Satt zurück.
2: So, genau.
0: Ist ja auch wichtig,
2: ja.
0: Essen.
2: Ja,
0: ich hatte die letzte Zeit immer, wenn ich draußen essen war, echt immer Pech. Das war nicht so gut. Deswegen bin ich jetzt eher wieder auf Mamas Küche. Alles, was sie sagt, wie ich es kochen soll, koche ich danach.
1: Ja. Dicke Bohnen.
0: Dicke Bohnen zum Beispiel. Darf man aber nur zweimal im Jahr essen, hat sie mir gesagt, wegen zu viel Kraft. Das ist einfach zu stark für den Körper.
1: Okay.
0: Wir machen noch ein, wie wir es ja eben angekündigt haben, einen Konzerttipp, nämlich am 1. Oktober spielen King Woman im Luxor. Und ich bin gespannt, wie es euch gefalletüt.
1: Yeah.
0: Ja.
1: Mich euch auch, bitte.
0: Ich glaube, es ist sehr dark.
1: Ja.
0: We're here.

0: Frank Pops Lieblingsband, Teenage Fanclub, It's All in My Mind.
1: Frank Popp ist doch der mit dem runden Bett, ne?
0: Das ist der mit dem runden Bett und der das Bett ja nach Mallorca geschafft hat, aber das ja jetzt anscheinend irgendwie leer steht. Kann man übrigens mieten.
1: Das Kann Bett?
0: Das ganze, sein ganzes Feriendomizil.
1: Ah, echt?
0: Ja, müsst ihr mal gucken. Aber ich glaube, es geht nur an Freundesfreunde.
1: Also nicht Airbnb?
0: Ich glaube nicht. Das wäre auch viel zu viel Arbeit für dieses arme rote Bett. Runde Bett.
1: Ist es rot? Ist es ein rotes, rundes Bett?
0: Also ich weiß es nicht mehr, aber in meiner jetzigen Vorstellung ist es rot, plüsch und rund.
1: Ich habe blau gedacht.
0: Wahrscheinlich
1: dunkelblau.
0: Ist es blau. Wahrscheinlich ist es dunkelgrün.
1: Nachtblau.
0: Dunkelfroschgrün.
1: Vielleicht ist es auch einfach nur Gold.
0: Vielleicht ist es auch nur Gold. It's All in Your Mind, Teenage Fanclub.
1: Schön.
0: Ah, wunderschönes Lied. Spielen am...
1: Ach so, jetzt muss ich das abrufen können. Ich weiß, dass sie im Gebäude 9 spielen.
0: Im Gebäude 9, betreut von unserem guten Freund Schorle, deinem Lebensgefährten.
1: Das wusstest du und ich sag dir jetzt am 26. Oktober.
0: 26. Oktober ist doch ein schönes Datum für ein Konzert im Gebäude 9.
1: Ja, würde ich auch sagen.
0: Ja. Ich gehe jetzt weit, weit, weit in die Zukunft, weil wir in der Vergangenheit, nämlich heute...
1: Ja.
0: Ist ein Album raus, sind zwei Alben rausgekommen, die ich euch noch nahelegen möchte.
1: Ja.
0: Das eine ist von meiner Ex-Band Musadar.
1: Mhm.
0: Die haben jetzt, Safi singt da jetzt.
1: Musadar, Musahir.
0: War ich gestern übrigens am Konzert im MTC?
1: Also gestern?
0: Gestern.
1: In der Vergangenheit.
0: In der Vergangenheit.
1: Also vor zwei Wochen, gestern.
0: Genau. Und heute ist das Album rausgekommen. Und es ist echt ein gutes Album geworden. Ich bin aber trotzdem überzeugt davon, dass Safi da einen besseren Job gemacht hat als ich. Also das hätte ich gar nicht liefern können. Das hat sie mit Bravour geleistet. Und auch gestern. Sie spielt vor allem noch Bass dazu.
1: Also ja, die ist krass, ne?
0: Ein Win-Win-Win.
1: Also das
0: kann ich alles gar nicht bieten. Deswegen würde ich das, weil ich das gestern so schade fand, dass da so wenig Leute waren und die Platte so gut ist und die eh toll sind, würde ich das gerne fürs zukünftige Zukunftskonzert ankündigen, was noch nicht angesetzt ist, aber geht da mal hin.
1: Mhm.
0: Und heute kommt auch raus This is Lorelei, das Album. Das Soloalbum vom Gitarristen von Water From Your Eyes, die ja meine Lieblingsband sind seit 2 Jahren.
1: Und seitdem du weißt, dass sie in Amerika gigantisch groß sind.
0: Nee, das ist
1: und du kannst sagen, ich war damals im Buhmann.
0: Nee, es war im 674 unten
1: im Keller. Im 674, ich war dabei.
0: Nee, ich hab's gemacht.
1: Ich hab's gemacht, ich hab's erfunden.
0: Nein, ich hab's nicht gemacht, ich hab's betreut. Ben hat's gemacht.
1: Ja.
0: Immer bei der Wahrheit bleiben, Türke. Ja, da kam's über mich. Aber sie waren schon hier in diesen Räumlichkeiten, haben hier vorne Chips gegessen, das war toll, sie waren sehr nett. Und This is Lorelei, heute kommt das Album raus in unserer Vergangenheit.
1: Mhm.
0: Und die kommen auf Tour.
1: Mhm.
0: Und zwar weit, weit, weit in der
1: Zukunft,
0: nämlich
1: nächstes Jahr.
0: Nächstes Jahr am 27. Februar werden This is Lorelei, so Gott will, im Club Volta spielen. Ich sage euch das jetzt schon, ich glaube, die Tickets, weil die so gigantisch sind in den USA.
1: Die werden sehr schnell weg sein.
0: Die werden wirklich sehr schnell weg sein.
1: Es sei denn, es ist die 5. Jahreszeit am 27. Ist es 27? Hast du 27 gesagt?
0: 27.
1: Am 27. Februar.
0: Februar
1: in Köln. Wenn es die 5. Jahreszeit ist, dann ist easy mit Tickets.
0: Das glaube ich nicht, weil es gibt ja auch ganz viele Jecken, denen ist Karneval egal.
1: Ja, aber die fahren dann in den Skiurlaub.
0: Oder die fahren in Club Volta, wo gar kein Karneval stattfindet.
1: Und die fahren in Club hier Teneriffa.
0: Wir reden hier mit einer der größten Karnevalsverkleidungskünstlerinnen, die Köln je gesehen hat.
1: Ich bin eine große Jeck.
0: Letztes Mal ist sie als Auto gegangen, oder?
1: Nee, wir hatten das Auto, weil der Nils hatte doch die Schulter gebrochen. Da hatten wir das Auto als Schutz, damit uns niemand anrempelt.
0: Stimmt. Ein unfassbar. Also wenn ihr das Foto mal sehen wollt, schreibt mir gerne Postkarten, dann schicke ich euch das.
1: Das können ja nicht so viele sein, weil wir ja jetzt in der Sendung sind, die keiner hören will, wie du gesagt hast.
0: Nee, die senden, ja, also nee, Radio Gaga wollen ja immer ganz viele Leute hören.
1: Aber wir sind doch jetzt im, ach so, ich habe das immer noch nicht verstanden.
0: Es ist ein Beerdigungsspecial in Radio Gaga von Konzertkompass.
1: Weißt du, was aber gut ist? Somit hältst du dir ja auch ein kleines Hintertürchen offen, weil dann könnten wir das ja demnächst, wenn dir wieder alle Gäste absagen und wieder wir machen. 2 Stunden Sendezeit haben bei Radio Gaga, dann könnten wir ja da nochmal einen kleinen Kompass reinmachen.
0: Immer. Das ist also der, vielleicht ist einfach zu viel gewesen und wir machen es immer dann, wenn Gäste absagen, was ja häufig genug passiert.
1: Lutschst du gerade einen Bonbon?
0: Ich habe gerade einen Ingwer-Orange-Bonbon in meinem Mund, weil ich hardcore-limettenabhängig bin. Ich würde so gern diese beiden Songs jetzt spielen. Was möchtest du erst hören? Musa Da oder This is Lorelei?

0: Muss er da? Hello Rooms.
1: Ich bin schwer beeindruckt.
0: Echt, es ist ein unfassbar gutes Lied. Das haben sie sehr, sehr gut gemacht.
1: Ich hoffe, die werden in Deutschland so groß wie Wash Your Face in Amerika. Wash Your Tears.
0: Water From Your Eyes.
1: Ja.
0: Gigantisch groß, meinst du?
1: Ja, gigantisch groß.
0: Ja.
1: Das wünsche ich wirklich.
0: Das wünsche ich mir aber auch und dir auch.
1: Ja.
0: Das wünsche ich allen guten Bands.
1: Ja.
0: Aber den Schrottbands, die können wieder weggehen.
1: Aber ich finde, muss er da, muss er hier, muss er überall.
0: Meine liebe Susi.
1: Mein lieber Heidi.
0: Mit ganz schwerem Herzen.
1: Mm.
0: Aber wir haben ja noch ein Hintertürchen offen. Mm-hmm. Ist ja kein Zuersarg,
1: nee,
0: sondern...
1: Ist ein halboffener
0: Sarg. Halboffener Sarg für den Konzertkompass. Du hast ein schöner... Ich mag dich, Konzertkompass. Hast du schon gemacht? Ich habe so viel Mühe immer gegeben.
1: Ich habe mir wirklich Mühe gegeben. Ich habe wirklich Buchhaltung betrieben.
0: Willst du mitreden? Nee. Karl-Heinz will vielleicht auch Tschüss sagen.
1: Verweigerungshaltung.
0: Ja, ist auch, aber ja. Er wirkt auch traurig wegen Konzertkompass.
1: Sehr traurig.
0: Ja.
1: Sieht man ihm direkt an.
0: Aber man muss gehen, wenn die Tür am leisesten schließt.
1: Ja, oder der Sarg noch halb offen ist.
0: Genau. Und es war mir eine große Freude, dass Andrew heute unser Gast war. Schöne Grüße an Zahn und Lower Town, die mir
1: abgesagt haben.
0: Viele Termine abgesagt haben. Kommt halt ein andermal wieder.
1: Ja.
0: Und nächsten Monat haben wir einen sehr schönen Gast, den wir wahrscheinlich wieder absagen.
1: Ist das schön? Ist es schön? Wie schön ist er denn?
0: Es ist schon ein sehr schöner für seinen alter Mann.
1: Ein alter Mann?
0: Ja. Aber der
1: ist ja für mich auch immer eine Überraschung.
0: Für sein Alter sieht er sehr gut aus, finde ich. Und spielt sehr gut Saxophon.
1: Ach.
0: Ja.
1: Ist es Christoph Klöser?
0: Es wird, wenn er uns nicht absagt, Christoph Klöser sein.
1: Nicht dein Ernst.
0: Genau.
1: Ach, wie toll.
0: Und wir werden viel bohren und alles andere hören.
1: Ach, wie toll. Ach, da freue ich mich. Also der Christoph und der Christoph ist ja noch ein besserer Freund für mich als du.
0: Wirklich?
1: Als du es hier sein wirst.
0: Ich hätte mich ja damit okay gegeben, hättest du jetzt gesagt, okay, der sieht wirklich besser aus als du.
1: Aber er ist auch größer als du.
0: Dass wir bessere, ihr bessere Freunde seid, das bricht mir das Herz. Und ich werde dieses Lied jetzt mit sehr viel Hass spielen. Für nix.
1: Danke, Aldo, es war so schön, den Konzertkompass mit dir.
0: Ich danke euch auch. Karl-Heinz, dir.
1: Jetzt reden wir hier in das tolle Intro rein.
0: Ah, das hat das Lied aber jetzt auch verdient. Tschüss, passt auf euch auf. Bis nächsten Monat.
1: Ich sag nur Schüsseldorf.
0: Schüsseldorf.

0: 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außergewöhnliche Sendung. Normalerweise bin ich dran für eine Stunde und danach Waltraud. Aber heute haben wir uns entschieden, unsere Sendungen zusammenzutun und ein neues Ding draus zu machen.
1: Genau, so ein richtig neues Ding, beziehungsweise einfach mal gemeinsame Interessen einfach in ein Format zu machen. Und deshalb Voice over Voice, aber nicht nur, weil zwei Voices hier sind, sondern wir hatten im Vorfeld mal darüber gesprochen, wann man eigentlich Musik mit Stimme und Gesang mag und wann nicht. Und wir haben beide festgestellt, dass es da Phasen in unserer Entwicklung gab, dass man sich von bestimmten Sachen angesprochen gefühlt hat, von anderen nicht. Und was ganz abhängig sein kann von der Sprache, auch von der Zeit, vom Ort, wie alt man ist und oder wie gereift oder wie überhört man von anderen Dingen ist. Und darüber wollen wir sprechen. Wir spielen uns quasi gegenseitig so kleine Päckchen vor und dann versuchen wir zu überlegen und euch mitzuteilen, was wir dazu denken.
0: Und fühlen.
1: Und fühlen, ja, unbedingt auch und fühlen.
0: Ja. Ja, ja. Ich würde sagen, wir fangen jetzt erstmal an.
1: Ja.
0: Und der Rest ergibt sich so nachdem sozusagen die Päckchen, wie du das schön genannt hast, sozusagen abgespielt worden sind, dann können wir gerne darüber reden.
1: Ja, lasst uns dann, wir reden auf jeden Fall.
0: Auf jeden Fall.

0: Hey, Lena Blatternos, ich hab's gehört.
1: Ja, genau, Lena Platonus, ja. Ja, ich bin schon irgendwie stolz, da ja, dass quasi eine Griechin in den 80er Jahren so tollen New Wave gemacht hat, finde ich schon toll.
0: Wahrscheinlich gibt es da auch noch mehr und wahrscheinlich, das ist dann das Problem, wenn die
1: Die
0: Sachen.
1: Auswahl.
0: Ja, weil es natürlich eine andere Sprachbarriere ist, also auch zum Recherchieren, ne? Du musst dann die anderen, das andere Alphabet können, da genügt eben das Arabische oder die Reste, die man auf Italienisch, Französisch, Englisch oder so hat. Und das ist dann schon auch etwas für Leute, die mit der Sprache vertraut sind, was du auch bist.
1: Ja, das bin ich. Ja, ich bin ja auf Zypern geboren, entsprechend und aufgewachsen. So entsprechend bin ich quasi mit Griechisch aufgewachsen. Besser gesagt zypriotisch. Das ist nochmal so ein Dialekt. So etwas wie Schweizerisch und Hochdeutsch. So. Und ja, und ja, und vorhin haben wir auch ein zypriotisches Stück gehört, von Andonis Antoniou, der auch letztens hier bei uns im Sender mit seiner Band unten bei uns im Konzertraum gespielt hat. Seine Band heißt Monsieur Dumani, er hat mehrere Projekte, aber hier hat er mit Monsieur Dumani gespielt und ja, das war eine sehr schöne Veranstaltung. Ja, aber eigentlich hat das Ganze ja angefangen mit ein paar japanischen Stücken, also noch viel, viel weiter weg als Griechenland.
0: Genau, so weit weg, dass ich mir keine Mühe machen muss, mir über den Sprachklang irgendwelche semantischen Vorstellungen zu machen, sondern ich kann mich komplett auf den Rhythmus und die Melodien. Ist ein schwieriges Thema, aber natürlich hat das immer eine Form von Exotismus, ja, dass man nicht wissen will, wovon die Leute sprechen. Also diese Effekte hat man auch im Urlaub, wenn man irgendwo ist, wo man überhaupt keine Ahnung hat, was die Leute sprechen. Und es ist sehr entspannend, weil man den ganzen Mist nicht hört, den sie vielleicht sprechen würden. Und das ist so eine interessante Spannung. Also zu wissen, ist jetzt der Text und der Content wichtig oder ist der Sprachklang, macht der Spaß und kommt man damit zurecht, wie die Leute damit umgehen? Du hattest auch mir mal gesagt, dass du mit dem Griechischen, also mit den ganzen Stücken und so, früher überhaupt keinen Bock drauf hattest als Teenager. Bei mir war das so, dass Deutsch irgendwie blöd war. Deshalb habe ich jetzt mal, also für mich war quasi die Zeitsprache, die mich umgeben hat in Hessen, nämlich US-amerikanisch, ne? Weil viele Soldiers da in der Nähe waren. Und später dann ist natürlich Frankreich liegt uns auch viel näher, ne? Dass man diesen Sprachklang auch so erkennt. Aber sobald das eben, also Griechisch ist für mich zum Beispiel auch schwierig.
1: Ja.
0: Aber diesen Abstand, ne? Also wann fühlt man sich so lost in translation und wann kommt man vielleicht mit dem Habitus, wie die Leute auch mit diesen Stücken umgehen, vielleicht auch dazu singen und man selber als Teenager überhaupt keine Lust hat auf diese Konklusion, womöglich noch Nationalstolz oder Lokalpatriotismus, ja.
1: Mein Gott. Ja, das war
0: Erzähl mal.
1: wirklich, ja, das war also, ich konnte es einfach nicht ertragen, Leute zu sehen, die Stücke alle gemeinsam gesungen haben. So, ich dachte, das ist so mainstreamiger geht nicht mehr und weiß ich nicht, vielleicht habe ich auch einiges missverstanden oder so, aber auf jeden Fall, das war so meine Haltung und so Volksmusik und so weiter, so etwas wie quasi hier in Deutschland Schlagermusik war ein absolut No-Go und es gab so viele Leute, die das immer bei uns in der Schule, wenn wir Ausflüge gemacht haben, so entweder wurde irgendwie Duran Duran nachgesungen. Oder weiß ich nicht, irgendwas sehr Folklorisches. Ja, viel später, so als ich dann Student war, war vielleicht so das Rembetiko wirklich eine Musik, die also mit Stimme und mit Text und so, die mich sehr, sehr berührt hat. Und da habe ich vielleicht so ein bisschen das, quasi die Stimme in der Musik für mich so kultiviert. Und vielleicht war das der Türöffner auch für andere Musikrichtungen, so eine Akzeptanz zu haben. So.
0: Also ich glaube, das Spannende ist auch an Rebetiko, dass es eine vergleichsweise wilde und improvisierte Musik auch ist. Die ist ja wirklich ungehalten. Also da wird auch improvisiert auf der Straße und in den Studios. Und sie hat eine ungebrochene Tradition, die sich immer wieder speist. Gleichzeitig haben mir mal Leute erzählt, ich war nur einmal in meinem Leben in Athen, aber und die sagten, sie fühlen sich so abgeschottet von Europa. Also, dass nicht so viele Einflüsse reinkommen. Ich dachte mir, seid froh. Weil dadurch hat es so eine Kontinuität. Und das fand ich auch an den japanischen Beispielen, die ich vorher hatte, dass da so folkloristische Elemente sind, die so total, also das wirkt nicht unangenehm gebrochen oder so, sondern die werden so schön integriert, sowohl im Gesang als auch in der Perkussion. Und das hat halt in Deutschland der Adolf gründlich zunichte gemacht, was irgendwie an interessanten Experimenten schon in den 20er Jahren zum Beispiel oder früher passiert ist. Der Dadaismus ist dann natürlich dann mit der Neuen Deutschen Welle entdeckt worden und auch die Sprachspiele. Gleichzeitig ist es natürlich eine andere Sprachkultur und eine andere Folklore. Und ich frage mich immer, also mittlerweile entdeckt man ja auch interessante Folklore in Deutschland, die fernab vom Musikantenstadel stattfindet. Und die echten Folk-Musiker in den Alpen oder Bayern, die machen natürlich auch ganz andere Sachen, aber die kriegt man jetzt so ohne weiteres nicht zu greifen, ne?
1: Das stimmt, ja. Das stimmt, ja. Ja, Rebetiko ist natürlich auch deswegen für mich zumindest spannend gewesen, weil das wirklich die Musik, die verbotene Musik war. Das war Subkulturmusik, ne, die auch in der Militärdiktatur in Hunderzeit so bis 74 absolut verboten war, so, ne, und aber auch schon damals, als die entstanden ist, das waren so, die ist teilweise so in quasi in Izmir oder so, da haben ganz viele Griechen gelebt und die haben, es war auch natürlich auch eine Drogenmusik, ne? Da wird auch ganz viel über Drogen gesungen.
0: Jazz in Deutschland auch, das war ganz gefährlich.
1: Ja, ja, stimmt, ja? Nicht nur in Deutschland, also ich meine Miles Davis, John Coltrane und so weiter, ne? Also ja. Was Drogen betreffen, ja. Ja.
0: Wir nehmen hier keine Drogen, ich will nur nochmal darauf hinweisen.
1: Nein, natürlich nicht.
0: Nein. Genau, wir machen weiter, so einen Spaziergang zu Text, Sprache und Musik und Klang. Es gibt natürlich unglaublich viel, wir haben uns jetzt auf so kleine Sektionen geeinigt und ich glaube, so wie ich das sehe, kann man das so als Fortsetzung immer mal wieder machen oder andere Leute einbeziehen, wie man eigentlich mal so das eigene Verhältnis zu Musik, zum Gesang und Sprache, einfach ob es einem gefällt oder ist Sprache dann manchmal überflüssig oder ist der Gesang überflüssig, werden Sachen dann redundant, weil man sich nicht mehr damit wohlfühlt zum Beispiel, also mit so einem gewissen zeitlichen Abstand oder entdeckt die Sachen neu, wie du eben auch erwähnt hast mit dem Rebetiko, also auch zu verstehen, woher die Sachen kommen. Ich habe zum Beispiel meine ältere Schwester, die hat mich musikalisch sozialisiert. Ich habe dann eben als kleineres Kind Beatles gehört, Strawberry Fields gesungen, aber den Text natürlich null gerafft. Ne? Und das ist halt ganz schön, mit so einer bestimmten Weitsicht nochmal so zurückzublicken oder auch den eigenen Geschmack manchmal zu hinterfragen. Man ist auch manchmal so, schämt sich fremd und fragt sich, warum man da jetzt so anders sein will. Ne? Also man wird auch so erwachsen gegenüber der eigenen Bockigkeit in der Jugend.
1: Ja.
0: Aber wir sind natürlich wesentlich offener als die Leute, die das, was wir heute auflegen, wahrscheinlich total anstrengend finden. Von daher landen wir jetzt beim Hip-Hop.
1: Ja.
0: Finde ich total folgerichtig.
1: Genau so ist es.

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0: Ja, wir haben jetzt beide sozusagen unsere Paketchen mit Hip-Hop-Stücken gespielt und ja, das hat großen Spaß gemacht.
1: Goldraut. Sagen, was war da? Sensational war dabei, Ursula Rucker.
0: Ja, genau, sag mal, deine Stücke fand ich wirklich ganz toll, alle drei.
1: Genau, Ursula Rucker, das Sensational-Stück war diese Coinzen Remix-Platte, die ist wirklich toll. Hm. Und wobei das nicht 12-Inch, also nur so 3-4 Stücke sind, sondern die sind sozusagen bearbeitet. Es ist ein Longplayer. Und das andere war Shafiq in Afrika. Das ist ein Doppelalbum auch mit. Das Stück war eigentlich gar nicht so stellvertretend mit dem, was das Album so ausmacht. Das hat so ganz opulente Gesangspassagen mit Chor und natürlich diese ganzen Tweaks in between. Und manchmal sitzt man auf so einer Wolke, das ist so. Mhm.
0: Ach, wie schön das eigentlich, also Hip-Hop ist auch nochmal bezüglich Sprache und so weiter, ist auch nochmal so eine andere, ein anderes Universum. Hier ein paar Stücke oder dieses sehr, sehr schnelle Stück, was dann irgendwann kam, das kam von mir, und das war Homemade Sandmann und Edan. Ich glaube, das ist, Stone Throw Records. Das war so unfassbar schnell. Wie kann man überhaupt so schnell reden und so schnell rappen? Also Wahnsinn, bewundernswert.
1: Find das übt man.
0: Ganz toll. Ja, das
1: da
0: übt man.
1: Da musst du durch eine harte Schule der Battles.
0: Das stimmt. Übung macht den Meister. Und dann war auch noch etwas, ich finde diese, so eine sehr coole Art irgendwie zu sprechen und teilweise dann auch so ein bisschen sogar schreien. Oder es wird, die Stimme wird auf jeden Fall lauter und das heißt, dadurch gibt es schon mal eine große Veränderung so in der Atmosphäre. Das war der Grund. Ich kann jetzt nicht lesen, wie diese Platte heißt. Die Schrift ist so kompliziert zu lesen, dass ich es nicht erkennen kann. Auf jeden Fall aus L.A. Und dann am Ende noch etwas Britisches, was schon sehr soulig beziehungsweise bluesig schon fast so ein bisschen klang. Also mit Hip-Hop kann man auch wahnsinnig viel machen. Auch viel Jazz und alle möglichen Einflüsse.
1: Ja, aber es gibt auch viel langweiligen Hip-Hop, wie es auch viele andere langweilige Musik gibt. Also wer sich schon mal mit Instrumentals beschäftigt hat und dann gesehen hat, wie Instrumentals sozusagen angeboten werden und dann sozusagen daraus etwas gemacht wird. Und wenn man aber den Gesang und den Rap wieder rausnimmt, ist das manchmal ganz schön zäh. Ne? Also diese Idee von Beats, und das ist auch, glaube ich, länderregional, kontinental total unterschiedlich, wie man was verarbeitet. Ich hatte mal die Erfahrung gemacht, dass eigentlich US-amerikanische Beatmaker teilweise viel experimenteller sind, als man es sich hier vorstellen kann. Und je nach Region hat man hier manchmal so ein Oldschool-Soul-Verständnis, was schon fast restaurativ wirkt und mich rhythmisch manchmal gar nicht abholt. Aber es rettet dann manchmal die Consciousness, wenn der Text gut ist oder man weiß ganz genau, dass es eben aus so einer Not heraus oder aus einem Mitteilungsbedürfnis entsteht, dann kann ich damit gut leben. Aber wenn das auch irgendwas rezipiert, was langweilig ist oder mit Klischees spielt und dann die Beats auch nichts können, dann
0: bin ich voll dabei.
1: Ja.
0: Ja.
1: Also, das ist ganz unterschiedlich. Also, da gebe ich dir recht. Also diese Rhythmisierung ist manchmal, und diese Wortspiele sind manchmal so spannend. Manchmal mag ich auch einfach nur so die Stimmen. Also im Trap zum Beispiel Sexy Red und solche Ladies. Da ist auch rhythmisch, passiert da jetzt nicht so viel, aber die haben halt so eine dunklere und Grandessa gleichzeitig und sind gleichzeitig aber auch so schlampig in ihrem, wie sie so das alles so zwischen dem Twerken und nochmal irgendwie sich drehen oder Hamburger essen.
0: Ja.
1: Ihre Stücke präsentieren. Und das ist halt aber so eine Lässigkeit, die dann aber dann auch nur für Girls ist. Weißt du, also das ist dann halt irgendwie so ganz spannend. Also die Frage ist, wie die Sachen produziert sind. Das hatten wir kurz, ne? Der 90er Hip-Hop, was so ein bisschen nach De La Soul klang. Wir sind jetzt so in der Schule. So da, da, da, da, da, da.
0: Genau.
1: Und vom, wir dachten, wir rutschen jetzt gleich mal in die 80er und da stoßen wir, glaube ich, so ein bisschen auf so zwei Pole. Das eine ist so, das Singen zu verweigern, weil es eigentlich um die Revolte geht oder das Anti-Sein, Anti-Anti, also was anderes zu erfinden. Und gleichzeitig aber in diesem Widerstand aber so was Eigenes, Hübsches so zu entdecken.
0: Mhm.
1: Ja? Da können wir ja gleich noch drüber sprechen, was Gerne, wir so gefunden haben bei der einen oder anderen Platte.
0: Ja, jetzt wird's knifflig.
1: Ja. Und man weiß auch gar nicht so genau, ist das jetzt NDW, ist das jetzt Wave oder ist es eigentlich Funk mit irgendwas oder so. Ne? Die 80er Jahre sind wie so ein Schnellschleudergang.
0: Ja, ja, es ist also jetzt so diese Schubladen irgendwie New Wave oder nicht. Ja, das hat so vielleicht einen Hauch New Wave und vielleicht auch viele andere Elemente. Basta.

1901. Dieses 20. Jahrhundert beginnt. 31. Dezember 2000. Das 20. Jahrhundert ist zu Ende.

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0: jetzt doch erstmal sprechen. Lass uns doch mal reden vorher.
1: Genau. Lass uns noch mal reden. Mhm. Ja, weil ich bin es ja auch sehr gewöhnt, eigentlich in meinen Sendungen so viel zu reden, ne? Zum Thema Stimme. Das war jetzt ironisch. Ich rede eigentlich so gut wie gar nicht. Ich moderiere eigentlich nicht, sondern ich lasse die Musik sprechen. Aber heute ist es anders und es ist, fühlt sich gut an.
0: Ja, weil man vor allen Dingen, ich meine, jetzt haben wir ja, jetzt war das ja nicht abgeschlossen, sondern ich habe quasi ein Stück dazwischen reingehauen, weil ich dachte, das passt jetzt sehr gut.
1: Ja,
0: sowohl was die Harmonien angeht, als auch die Referenz davor zu Soft Cell, weil es natürlich eine modernere Art ist, so ein Romantic Call in die Welt zu senden.
1: Ja.
0: No?
1: Ja, genau.
0: Bisschen das hypnagogisch, passte. Elektronisch, wie auch immer.
1: Ja, New Wave, das ist, oder sagen wir mal, 80er Jahre Musik mit viel New Wave Einflüssen. Eine Musik, die ich auch sehr, sehr spät entdeckt habe, mochte ich früher nicht so sehr.
0: Ja, also ich habe das quasi mitbekommen, also man wird da sehr so reingestolpert, reingetreten, wenn man einfach ausgeht und es läuft dann. Ich habe mich dann auch erst später für das Songwriting teilweise interessiert, das teilweise auch für die Frisuren, zum Beispiel The Flock of Seagulls, müsst euch unbedingt solche Fotos mal anschauen. New Romantic, also da kommen so ganz viele Sachen zusammen. Das Spannende ist aber auch, das war jetzt nur rudimentär Punk, aber es hat diese Haltung, dass man Stilmixe sich erlaubt und die elektronischen Tools waren teilweise dann auch schon erschwinglich, also es gibt dann mehr oder weniger total interessante komische Sample-Ideen oder eben mit Band, also was wir als Sprechgesang hatten auf Deutsch, genau. Das war Weltraumforscher aus der Schweiz, der hat natürlich mit Tapes gearbeitet.
1: Mhm. Ja, und auch Synthes, also in den 80er Jahren war endlich die Zeit, wo man sich so ein Synthesizer leihen konnte. Also
0: ja, in den 60ern hat sowas, weiß nicht, 6.000 Mark gekostet.
1: Nein, viel, viel mehr. In den 60er Jahren, außerdem waren Synthi so groß wie ein ganzer Raum. Also das konnten sich Beatles und The Stones irgendwie leisten. Oder
0: IBM.
1: Ja, genau. Aber sonst niemand.
0: Ja, und das andere ist aber auch diese Stilmixe, also Laura Logic, was ich unter anderem auch gespielt hatte. Man könnte auch Arthur Lindsay und solche aus dem No-Wave-Bereich zum Beispiel aus New York spielen. Also dass da Funk-Elemente hineinspielen, auf einmal der Saxophon gespielt wird und man auch so denken würde, vielleicht lieber nicht. Mhm. Aber es wird halt sehr rotzig, wie so eine E-Gitarre eigentlich so reingedonnert manchmal. Also die Instrumente werden oft nicht so gespielt, wie man sie idealtypisch oder akademisch spielen sollte. Und gerade Arthur Lindsay, der seine Rickenbacker auf unerklärliche Weise immer bearbeitet hat. Und vorhin eben mit Laura Logic war eben auch dieser engelsgleiche Gesang, den ich auch so bezaubernd finde, weil es ist natürlich auch immer so ein Klischee, dass man schreien musste als Frau im Punk oder im Punkrock, weil man ihre Message rüberbringen möchte. Aber das ist natürlich nicht so. Also es gibt viel experimentellere Sachen, die sich bewusst eben, also nicht eben so wie Babes in Toyland, sondern die sich musikalisch, stimmlich, also die einfach aus kompositorischen Gründen dann ganz anders singen und sich da so eine ganz andere Welt erobern. Weil es gibt natürlich auch diesen Antigesang, weil man eben nicht schön singen will und dann eben rausblökt. Ne? Also das gibt es eben auch.
1: Ja, aber den hatten wir heute irgendwie nicht. Aber wir haben ja auch so eine unglaublich begrenzte Auswahl, oder? Oder hatten wir schon ein Anti-Gesangstück?
0: Bisschen.
1: Ja?
0: Bisschen.
1: Also diese japanischen Stücke, die... Nee, das war auch kein Antigesang.
0: Das ist auch kein Antigesang.
1: Nee, das aber
0: wir wollen ja über
1: harmonisch.
0: Wir wollen ja über Voice. Also da müssen wir halt mal was eine nächste Sitzung machen.
1: Antigesang.
0: Den Antigesang haben.
1: Ja, oder ja. Nur also instrumental. Aber nee. Ich finde das eigentlich sehr reizvoll, einfach so über den quasi über seinen eigenen Schatten zu springen und wirklich sich mit der Stimme zu beschäftigen. Für mich ist das eine Herausforderung und ich finde das toll.
0: Toll.
1: Ja.
0: Auch zweimal toll.
1: Doll.
0: Toll. Was hast du denn jetzt hier noch auf dem Teller? Bevor wir übrigens, wir machen gleich einen langen Run, bevor die zweistündige Sendung vorbeigeht. Das heißt, wir sagen dann nur noch mal kurz Tschüss. Und was kommt jetzt?
1: Ja, also jetzt kommt eine Mischung aus Stücken. Wir werden jetzt nicht mehr so, also es gibt jetzt quasi nur noch ein, du kannst ruhig die Tür aufmachen. Da läuft gerade jemand vorbei und jetzt kommt ein Potpourri. Potpourri klingt auch nicht so schön, aber auf jeden Fall eine kleine Mischung aus unterschiedlichen Stücken, vielleicht auch etwas elektronischer. Wir starten jetzt erstmal mit ein Stück von dieser tollen Platte, die jetzt letztens erschienen ist von Lee Scratch Perry und Maus und Mars. Spatial oder so heißt die?
0: Spatial?
1: Ja.
0: Vielleicht.
1: Und weil der musste auch dabei sein mit seiner tollen Stimme, die so atmosphärisch, also so empfinde ich das zumindest, so atmosphärisch ist. Deswegen musste jetzt auch ein Stück davon dabei sein. Und der Rest, lasst euch überraschen, was, also aus meiner Seite, Waltraud, was wolltest du noch? Ein Stück oder zwei Stücke? Oder soll das Überraschung sein?
0: Überraschung.
1: Okay, Überraschung ist gut.
0: Überraschung.
1: Ja.
0: Gib dir eine Playlist dann.
1: Gut. Okay. Dann, let's go.

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0: verabschieden uns.
1: Genau, wir verabschieden uns. Das war sehr schön, Altraut, und ich glaube, das wiederholen wir wieder.
0: Machen wir.
1: Ja,
0: und Laura Nyro hier am Schluss mit im Hintergrund Patti LaBelle, die auch so unfassbar ist.
2: Yo, ich mach gleich, ich schließe mich quasi indirekt dem Stimmenthema an. Mit Osterreiser hört ihr jetzt übrigens. Und ja, fang erstmal mit Dolly Parton an, aus gegebenem Anlass.

So, nochmal guten Abend zu Osterreise. Dolly Parton war das, hat man ja gehört. Und der Grund ist natürlich, der Anlass ist, weil sie gestorben ist im Alter von 80 Jahren am, weiß ich, Ende August. Ich habe es gerade, genaue Datum gerade vergessen. Und das habe ich zum Anlass genommen, mal meiner alten Country-Vorliebe zu frönen. Ich habe in späten 80ern eine Zeit lang sehr viel Country gehört. Und darum habe ich jetzt mal überwiegend Country-Platten mitgebracht. Nicht nur, weil es gibt noch jemanden zu würdigen, aber lasst euch überraschen. Und jetzt, ich bleibe erstmal beim Thema Coat of Many Colors. Ja, ein beliebtes Thema im Country, die arme oder einfache Herkunft zu besingen. Und da gibt es ja hier auch noch einen anderen Klassiker von Loretta Lynn namens Coal Miner's

Das war noch ein Stück von Loretta Lynn, aber gesungen von Sissy Spacek aus Soundtrack. Es gab ein Biopic über Loretta Lynn, wo Sissy Spacek sie gespielt hat und dann auch gesungen hat. Und zu dem Thema haben natürlich auch die Männer im Country was zu sagen. Und dazu hören wir jetzt Take a Lot of Pride in What I Am von Merle Haggard.

falschen Kopfhörer auf dem Kopf gehabt. Was haben wir gerade gehört? Sounds von Zend. Den traurigsten von allen. Waiting Around to Die. So beschreibt er das Leben. Und davor haben wir Willie Nelson gehört mit Good Times. Und jetzt gibt's ein Stück aus der Tradition der Antwortsongs. Und zwar eine Antwort von Vonda Jackson auf By the Time I Got to Phoenix, das ist das Original, und sie singt By the Time You Got to Phoenix.

Guy Clark mit Heavy Metal. Hatte wahrscheinlich großen Spaß an dem Wortspiel. Heavy Metal don't mean Rock'n'Roll to me. Bezieht sich aber hier auf die Arbeit mit irgendeiner schweren Maschine. Ja, die letzten drei Stücke waren alle etwas für Country, etwas neueren Datums aus den 80ern. Und jetzt geht's nochmal zurück in die 50er mit Ernest Tubb und Walking the Floor Over You.

Johnny Cash durfte dann doch auch nicht fehlen, auch wenn ich ihn erst weglassen wollte, wegen Offensichtlichkeit. Aber Blödsinn ist ja schön. So, und jetzt wird es ein bisschen spaciger. Jetzt gibt es ein paar Stücke mit Steel-Gitarre. Speedy West zuerst, dann Jimmy Bryan und dann Tennessee Ernie Ford. Und die Platte läuft nicht so schnell, die ist so.

Jo, das war der Legendary Stardust Cowboy. Und der ist mit seinem offensiv vertretenen Dilettantismus eine schöne Überleitung zum Themenwechsel jetzt. Es ist nämlich noch jemand gestorben. Traurigerweise ist David Fair gestorben, der mit seinem Bruder Judd Fair zusammen in den 70ern die Half Japanese gegründet hat und so bis 87 auch festes Mitglied war. Und ja, von denen spiele ich deswegen jetzt auch was. Ich lasse jetzt erstmal, die kommen dann auch gleich selbst noch zu Wort. Ich fange einfach mal mit ein bisschen Instrumentalem.

Ja, getreu der Erklärung gerade. Was höre ich hier? Also, ich habe auf dem Kopfhörer den falschen Kopfhörer auf. Deswegen höre ich komische Dinge. Okay. Getreu der Erklärung gerade übers Gitarrenspiel konnte man das Bruce Springsteen-Stück auch nur am Text erkennen. Wer Half Tempenny's nicht kennt, weiß, dass das dann mit der Zeit doch auch ein bisschen melodischer wurde und harmonischer, aber was jetzt kein Qualitätsurteil sein soll, sondern nur eine Beschreibung.

Herzlich willkommen bei Lunatica, der Show der Mondsüchtigen, zur späten Stunde mit mir, Nergisa. Der erste Track war Tehran von Narib Shanbehzadeh, iranischer Percussionist und Drummer, lebt heute in Paris. Und ich habe mir überlegt, die ganze Sendung möchte ich heute dem Iran widmen, den Menschen dort und auch der Musikszene, genau, so wie iranischen Artists, die im Ausland leben. So wie auch das nächste Duo Tara Moon, Electronic Duo, leben beide ebenfalls heute in Frankreich und schreiben bei diesem Projekt bewusst die Lyrics in Farsi. Finde ich sehr schön, um sich mit ihren Wurzeln zu connecten, wie auch bei dem nächsten Song. Das ist

Black Holes von Nullin featuring Maha Tahiri. Nullin aka Misach Azimi ist Künstler, Komponist, Producer, gefühlt alles. Ich habe mit ihm zusammen an der Folkwang in Essen studiert, ihn dort kennengelernt. Inzwischen lebt er in Wellington in Neuseeland und forscht da zu Musik und KI, was man halt so macht. Ist aber auch mit seinem Projekt Nullin eben unterwegs. Shoutout an der Stelle. Der nächste Track ist aus einer Compilation von 2023, die iranische Künstlerin featured, benannt nach der Woman Life Freedom Bewegung oder auch Jinjian Azadi. Der Slogan kam auf bei den Protesten nach dem gewaltsamen Tod an Jina Mahsa Amini 2022 und steht für die Rechte von Frauen im Iran. Und aus dieser Compilation hören wir jetzt den Track Be Mahsa Be Nikah.

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1: Rojin Shalafi ist das, iranische Künstlerin, ist in Teheran aufgewachsen, fürs Kompositionsstudium dann 2014 nach Wien gekommen und bewegt sich jetzt so zwischen experimenteller und elektroakustischer Musik. Und ähnlich experimentell ist es auch bei Millihertz oder Millihertz. Er ist Sound Artist aus Wellington, Neuseeland. Hören wir jetzt mit dem nächsten Track. Das ist Form D.

0: Gyarhewashi, das heißt so viel wie Wildgans. Dahinter stecken Said Dehran, Producer aus Teheran, und die iranisch-deutsche Sängerin und Komponistin Pari Eskandari aus Berlin. Sie ist Ende der 80er mit ihren Eltern von Teheran nach Deutschland geflüchtet, hat dann später in Freiburg Jazz studiert, lassen ihre Vocals natürlich auch erahnen, und erinnert daran, dass zu singen für Frauen im Iran verboten ist. Umso wichtiger also, dass Artists im Ausland ihre Stimme nutzen, um auf die Lage dort aufmerksam zu machen. Immer wieder macht das auch Seftalisa, iranisch-niederländische Künstlerin, unter anderem mit diesem Song, den ich jetzt gegen Ende dieser Lunatica-Sendung spiele. Danke fürs Zuhören. 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